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Telefoniert einfach gerne. Selbst einfache Anrufe werden immer ganz schön lang. 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

Merci. Oh, merci. Hey, super. 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

0: Ehrlich? Was hat denn der Kleine?
1: Löcher.
0: Ja. 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
1: Ja, aber